0: Von denen haben wir eine gehört. Ja, ja, unter anderem Elsa Jan Helbling. Sie ist in Don geboren, Schauspielerin. Sie nimmt den Namen Chantal für ihre Resistance hin und macht bis sich geheim andere schlafen oder versteckelt Spione in ihre Wohnung von der Rue Casimir Pinet in Neuilly. Unter anderem der Pierre Brossolet, der Colonel Passy oder der englische Spion Forrest Youth Thomas. Da haben wir euch unsere Helden gehört. Im Zweiten Weltkrieg im Elsass Jan Helbling, wie er auch nach Hollywood gefahren ist.
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0: Es ist 6:30.
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3: Mit Vera Engelhardt, guten Morgen. Wie sich die Freiburger Messe den Besuchereinbruch auf der Frühjahrsmesse erklärt. Wie es mit den in Portugal ausgesetzten Kindern aus dem Elsass weitergeht. Das Wetter, Sonne und später einige Wolken bis 34 Grad. Es ist eine ernüchternde Bilanz. Die Freiburger Frühjahrsmess haben dieses Jahr deutlich weniger Menschen besucht als im Jahr davor. Gezählt wurden rund 127.000 Besucherinnen und Besucher. Das sind 54.000 weniger als erwartet wurden. Das teilte die Freiburg Wirtschaft, Touristik und Messe GmbH jetzt zum Ende der Frühjahrsmess mit. Peter Steffe, wie erklärt sich der Veranstalter das?
4: Zu Beginn der Messe sei schlechtes Wetter gewesen. Dann haben viele das Europa-League-Finale des Sportclubs in Istanbul beim Public Viewing oder am Fernseher zu Hause verfolgt. Am Tag danach haben viele Menschen die Mannschaft zwar auf der Messe empfangen, sind aber nicht zum Riesenradfahren geblieben. Und dann wurde es plötzlich mit über 30 Grad zu heiß. Laut dem Vorsitzenden des Freiburger Schaustellerverbandes, Damian Traber, war es ein mieses Geschäft dieses Jahr.
3: Stichwort Hitze, davon haben die Freiburger Bäder über Pfingsten wiederum profitiert. Frage an meine Kollegin Samantha Happ, wie sehen die Zahlen denn dort aus?
5: Deutlich besser, würde ich sagen. Über das gesamte Pfingstwochenende gingen 25.000 Menschen in Freiburgs Freibädern baden. Am meisten waren es im Strandbad mit über 10.200 Gästen, im Westbad waren es über 6.400. So ein richtiger Vergleich mit den Besucherzahlen von 2025 ist aber nicht möglich, denn damals wurde das Westbad noch nicht in dieser Pfingstbilanz geführt. Außerdem war im letzten Jahr zur gleichen Zeit das Wetter ziemlich mies.
3: Hochsommerlich dagegen war es gestern in ganz Deutschland und besonders heiß war es in Ohlsbach im Ortenaukreis. Dort wurden laut vorläufigen Werten des Deutschen Wetterdienstes 33,1 Grad gemessen. Im bundesweiten Vergleich war es nur an zwei Orten wärmer, im bayerischen Regensburg mit 34 Grad und im saarländischen Neunkirchen-Wellesweiler mit 33,2 Grad. Die beiden in Portugal ausgesetzten Kinder aus dem Elsass sollen vorerst in einer sozialen Einrichtung in Colmar untergebracht werden. Das hat laut französischen Medien ein Gericht in Portugal gestern entschieden. Die Mutter und der Stiefvater der beiden Kinder sitzen in Untersuchungshaft. Sie sollen die beiden Jungen im Alter von 4 und 5 Jahren in Portugal ausgesetzt haben.
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0: Ja, war doch vom Tag. Jo, ihr habt ein bisschen die Rollsalve heute Morgen zum Beispiel bei der Christine in Westhofen, 17 Grad, schreibt sie uns auf die sozialen Netzwerke, bei der Doris, ganz im Norden, in Wiesenburg, Weißenburg, 17,4 Grad und im Süden, in Kinze, bei der Lydie, 17 Grad. Die Wurstahitze in Heere, die Sonne regiert immer noch den ganzen Tag, der Himmel, wieder ein sommerlicher Tag, mit ein bisschen Nordostwind für die Nacht, ein paar Wellen wie durchgeflogen und Temperaturen für die Nacht zwischen 14 bis 17 Grad für den Mond. Donnerstag, ein paar diskrete Wolken am Himmel, aber sie wären nichts gegen die Sonne morgen kennen. Ein Lüftel kommt aus dem Nordosten und die nächste Temperaturen gehen ein bisschen ab zwischen 29 bis 31 Grad im Tal, 23 Grad am Feld Paris für heute. Die höchste Temperatur bei Zavere, Hövenau, Karlsruhe, das ist 32 Grad. In Molsen, Strasbourg, Offenburg 32, bei Lorsch, Lettstadt und Kolmach 31 und wieder bei Freiburg im Breisgau, Zmedusa und Basel 32 Grad.
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0: Ein ganz schöner Tag wünschen wir euch und einen schönen Namenstag, der Güst. Ja, die Auguste heute Namenstag. Also vergessen Sie nicht, wenn ihr jemanden kennt, wünschen Sie mir an, es macht immer Plaisir.

0: Patricia Kass, auf ici Elsos, ici.fr Elsos, Ihre Radiosender, wo es natürlich die besten Titel gibt.
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0: Ja, wir sind nicht allein am Morgen, wir haben alle gehalten, unsere Spruch. Forscherin Danielle Krevner-Werner, vielleicht sind wir in der Schatten geblieben und ein bisschen haben Würfel gespielt. Ja, es sind nicht die Würfel, wie es erwähnt, in ein paar Minuten. In der nächsten halben Stunde waren wir euch noch bei Stelle erwähnen in Fuschi. Wir waren vom Francis Cabrel Popple und eine ganz komische Sorvin Lubst passiert. Das ist für die Kinder, ja, wir sind ja Mittwoch heute. Unsere Spruchforscherin Danielle Krevner-Werner ist so wie alle Töte, sogar in Video, ja, ihr kennt sie, Lüge. Und ich sehe in der Küche am Schneiden, Danielle.
2: Heute betrachten wir von neuem das Wort Würfel. Würfel, weil man so da, man tut drauf oben einen Würfel schneiden. Schau doch, da gibt es die Form auch ein bisschen erst dran. Das Wort Würfel, im Standort jetzt schon Würfel. Und auf Französisch ist es entweder ein Dé, wo man so ein Spiel würfelt, oder dann ein Würfel, ein Cube, hein? Wie wenn man einen Roboter schneidet, da gibt es so kleine Würfel. Würfel oder Würfel. Und von wo kommt das Wort her? Im Deutschen vom Mittelalter hat man es auch gehört, Würfel. Und das kommt vom Verb werfen. Und das Verb werfen, Standortdeutsche werfen, im Titel vom Mittelalter werfen, und es geht zum alten germanischen Verb werpa zurück, wo auch jeter petit, jeter un dé, hein? Man sagt, Würfel tut man werfen oder werfen. Hein? Und wenn man jetzt richtig das Wort betrachtet, noch sieht man, oder wenn man es betrachtet, wenn man ein bisschen nachlässt, in der Geschichte von dem Wort, das hat zuerst Spielwürfel bedeutet, oder egal, ein Würfel, etwas, wo man so benutzt, für zu werfen, oder zu schmissen. Aber ab im 16. Jahrhundert hat es dann Bedeutung geredet vom geometrischen da, Würfel, das ist wieder etwas, wo man sagt, dann sagt man ein Cube, die Form vom Würfel, die Form d'un Cube. Ist doch interessant, der Spielwürfel und das Geometrische, auch wie man es benutzt. Also, das kommt auf den Kontext an. Ne?
0: Ah, voilà, ja, c'est fertig. Ich hab gemeint, da werden noch reserven, Daniel. Also, wir kennen alle die Video noch einmal sehen. Es ist auf Dailymotion. Du brauchst noch gerade den Kanal ici Elsos finden. Und hoppla, sind wir schon da. Sie schreibt euch natürlich in ihre Bücher. Es sind die Hemden von unserem Wortschatz am Verlato Benzinger. Er hat den ersten Gesangwettbewerb Stimmen gewonnen. Der Gael Siefer mit seinem Vostok-Projekt Atmosphäre bei ICL Sauce. Ein ganz schöner guten Morgen. Heute sind wir wieder Mittwoch.

0: Atmosphère mit dem Gael Sif, der Teil vom Vostok-Projekt. Sechs oder sieben Liedle in dem Projekt, wo er beweist, dass man auf Elsassisch singen kann, ohne dass es unbedingt einen Sinn hat. Aber, dass es so schön ist wie andere Sprache, wie man nicht versteht, so wie Englisch oder Italienisch oder was weiß ich. Und das natürlich hören nicht bei Easy Elsass, 6:45. Ihr Wetter vom Teil haben beim Richard 16 Grad, in der Moria in Neuwiller, bei der Sylvie 19 Grad schon. Sie hat einen bedeckten Himmel in Neuwiller, das haben wir nicht in Strasbourg. Und schon hat noch Michelle von Colmar in der Moria 20 Grad. Wie wird es da heute werden? Alexa, das Wetter in Offenburg.
1: In Offenburg, Deutschland, beträgt die Temperatur momentan 17 Grad Celsius bei überwiegend sonnigem Himmel. Heute ist mit viel Sonne sowie einer Höchsttemperatur von 31 Grad und einer Tiefsttemperatur von 14 Grad zu rechnen.
0: In 3,5 Minuten 3 Plus-Informationen. Ich höre schon Easy Elsass. Guten Morgen.

17 wir mit der Christine Wams hier teilgenommen an unserem Gesangwettbewerb stimmen Millionen Menschen auf der Welt und 1,8 Millionen im Elsass. Es ist die Zeit, dass wir miteinander drei Informationen teilen. 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Und wir fangen gleich an, wenn ihr durch das Gebiet von Fuschi im Wielertal fahrt, wäre ihre Strecke ein bisschen durcheinander gebraucht. Ein grosses Strasseninstandsetzungsprojekt fängt an, heute um ein am Ende vom Leben angenehmere und viel sicherere Strasse anzubieten. Um die Sicherheit von allen während der Baustelle zu gewährleisten, müsste Verkehr streng geregelt werden. Bis am Freitag, den 12. Juni. Ja, nächste Woche ist die, nicht Woche drauf sogar, ist die DIN 97 für alle oder vollständig gesperrt. Die Achse wurde in beide Richtungen auf dem Gebiet von der Gemeinde Passerberg, Breitenau und Fuschi gesperrt. Für alle wurde die allgemeine Umleitung in Gerestet. Um die Baustelle drumherum zu fahren, müssen ihr die DIN 739, die DIN 439 Folie wie historisch die Gemeinde Ville und Passerberg queren. Wenn wir schon im Sinn. Warum heisst das Fuschi so? Auf Elsassisch sagt man Gröb. Ja, ein Gröb, so wie ein Schacht, ein Min. Es hat dort Gneis mit Granat und Silimonit gegeben. Warum also Fuschi? Im lokalen Welsch Dialekt bedeutet das Wort Fosche, ein Gröb, so wie im Französischen Fosse, ein Hohlräum. Und es ist eine wortwörtliche Übersetzung vom germanischen Namen, also Fuschi, jetzt wissen wir Bescheid. Es ist ein musikalisches Sprungbrett wie kein anderes, sei ehemaliger Dorfschulhof, wie der Francis Cabrel und der Physik-Nobelpreisträger Alain Aspect zu lesen gelehrt haben. Heute heisst der mythische Ort in Astafor Cour de Création. Schönes Wortspiel. Seit mehr als 30 Jahren vollbringt das Verein Voix du Sud durch die Wunder mit einem klaren Ziel, die Einsamkeit der Künstler durchzubrechen. Dort vermischen sich Rap, Rock, Pop, Lädel und Slam, wobei die Frankophonie und die Regionie und die Regionalsprache im Punkt stehen. Es ist ein intimes Laboratorium, in dem sich Technik und Inspiration vermischen. Es gibt ein Vorher und ein Nachher als davor. Der Satz kommt von den Künstlern selber, von Vianney bis Julien Doré, über Grand Corps Malade oder Big Flo et Oli. Die kriegsten Namen haben durch den entscheidenden Impuls für ihre Karriere gefunden. Ihr kennt es, wird die Rencontre das davor im September schon anmelden, egal ob ihr aufstrebender oder schon etablierter Künstler sind. Wenn ihr ein Projekt auf Französisch oder auf Elsassisch habt, ist es der richtige Ort für euch. Klicken auf dem Site Internet voixdusud.com. Die Kunst vom Zusammenleben, wie aber auf dem Kopf steht, das ist eine Welt, wo mir als der Nachbar ein bisschen schräg anlöht. Eine Welt, wo Misstrauen und Angst gemacht haben. Einfach, weil man sich nicht genug hat. Das ist der Ausgangspunkt von Étrange Étrangers, faselnde Aufführung, wie vom Relais Culturel von Zavre, Saverne, angeboten wurde. Auf der Szene treuen sich zwei Personen gar nicht. Einer ist das Gutrecht vom anderen. Was passiert, wenn der eine ins Territorium vom anderen sich eindringt? Die Antwort liegt in der Bewegung. Zwischen Jonglieren, Hand-zu-Hand-Akrobatik und Einrad-Akrobatik zähmen sich die beiden Künstler Kopfhörer und teilen sich sogar das nämliche Velo. Um den Ausdruck «jeder für sich» anzusetzen, bietet die Kreation der Kinder einen grossartigen Moment von Toleranz und Optimismus. Selbst Lichtes für Kinder zwischen 3 bis 12 Jahren sich heute um 15 Uhr am 3 Nachmittag in der Salle Polyvalente von Lubsten. Lubstein, das ist Rue du Stade. Die Eintrittskarte kostet 7 Euro. Kommen mit der Familie, um einen Schritt gegen den anderen zu machen. Und das können ihr noch einmal alles im Podcast hören. Das sind die drei Plus-Informationen, so wie alle da. Praktisch, lokal, umsonst und sympathisch. Bei uns wären ihr benachrichtigt. Ich habe mal Latz gelesen, gell? Ich habe gesagt, es sind die Manns und Brüder, aber es hat nichts mit Serienmächtern zu tun. Es sind die Brüder Hansen, Pop. Und das ist ein Titel, wie so viel Erfolg in den 90er hat. Ja.

0: Was ist da jetzt passiert? Ich habe nichts verstanden. Ja, unser Tom hat mir ja so angelötet. Ich glaube, er ist so überrascht. Er ist so überrascht gewesen wie ich. Hören. Der Barry White ist mal eben gut, aber wir wollen das Wetter vom daher. In Lambert bei der Astrid, 17 Grad heute. Schöner Tag, Jolli. Und in Riedwir beim Christian Buscher besommen, 19 Grad in Riedwir. Bei Zavere bei der Elisabeth, 17,4 Grad. Schöner Tag, ja, es wird ein schöner Tag sein. Mit viel Sonne den ganzen Tag, wieder ein sommerlicher Tag mit ein bisschen Nordostwind. Für heute Nacht ein paar Wellige wie durch Fliehen und Temperatur zwischen 14 bis 17 Grad. Für morgen Donnerstag ein paar diskrete Wolken am Himmel, aber sie wären nichts gegen die Sonne morgen kennen. Es kommt ein Lüftel aus dem Nordosten und höchste Temperaturen gehen ein bisschen ab. Zwischen 29 bis 31 Grad, 23 Grad am Champ du Feu. Für jetzt die wärmste Temperatur, ja, die sind noch hoch, über 30, bei Schirmeck, bei Schwiller und Korolsrü 32 Grad, in Auvernach, Strasbourg und Offenburg 32, in Lahr, Schlettstadt und Kolmer 31, Freiburg im Breisgau, Melusa und Basel wird bis auf 32 Grad kommen.
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0: Ein ganz schöner Tag. Wir sind wieder einmal Mittwoch und ich sehe vielleicht am 27. Mai geboren. Ja, ich habe viel, viel Chance, denn ich sehe den Salbtag geboren, wie ein paar berühmte Schauspieler, so wie der Joseph Fiennes, Marie Bunel aus Frankreich oder sogar der Christopher Lee. Und der war Spion gewesen während dem Zweiten Weltkrieg. Es ist eigentlich Schins der Modell von Ian Fleming gewesen für den James Bond, der Christopher Lee. Der hat so viel Sorgen gemacht, vor dass er in den Kines gekommen ist. Voilà, so Sachen erfahre ich euch bei uns. Ein ganz schöner Tag wünsche ich mir euch. Und guten Morgen, wenn ihr gerade aufgestanden seid. Ich höre euch. Ici Elsass.

Aber mir fangen ja noch mal an. Hey, Juliette Armanet, der letzte Tag vom Disco, ja, aber wir haben noch viel Sorge auf Leier für euch. Es ist heute der Tag von den Kindern, Enkelkinder oder Kinder. Gell? Der Herbert Grönemeyer hat viele politische Ideen für die Kinder. Die nächste Generation werden uns reden können. Mit den Problemen, wie wir haben, aber sie waren für die anderen Kinder auf dem Weg. Kinder an die Mart, Herbert Grönemeyer, ist hier so ein ganz schöner Tag.

0: Straßburg.
1: In Straßburg, Frankreich, beträgt die Temperatur momentan 19 Grad Celsius bei klarem Himmel und Sonne. Heute ist das Wetter voraussichtlich unverändert, mit einer Höchsttemperatur von 32 Grad und einer Tiefsttemperatur von 15 Grad.
2: In Gries gibt's nicht nur mehr ganz gute Basketballmannschaft, aber auch eine wunderschöne Musik. Wie Geburtstag feiert, wir werden es erwähnen in 5 Minuten nach der Rockset. In Elsass, ein ganz schöner Tag wünschen wir euch. Mit Kehli-Temperaturen.

0: Roxette, BCL Sass, Listen to Your Heart. Hör ich auf dein Herz, das ist petit und was mehr auf unser Herz hören. Du könntest mir ein schönes Konzert genießen an dem Wochenende in Gries.
1: Ich sehe so, sind Sie mal Mittwoch und die ganze Woche sind wir in Gries am Musikverein mit dem Fabrice, wie mit uns ist. Bonjour Fabrice.
2: Bonjour.
1: Fabrice, ihr habt uns gesagt, du hast etwas ganz Neues, also musikalische Geschichte, wieder spielen wäre an dem Samstagabend um 8:30 für den 115. Geburtstag. Also es ist eine Ehrung fürs Elsass. Warum will ihr das Elsass ehren im Verein?
2: Ja, justement, wir haben in Gries so ein Cours de Mots. Heißt bei uns nicht, es ist ein Böi, wie die Gemeinde jetzt wird ganz renoviert, wie Elsasser Hüssisch.
1: Ja.
2: Und über die Cour des Mots und Sylvain Marchal gefreut, justement, das ist ein Kompositeur, wie noch lebt. Sie sind nicht alle gestorben.
1: Gott sei Dank.
2: Und nun erzählen wir ein bisschen die ganze Geschichte noch von dieser Cour des Mots, von vor dem Krieg schon. Nicht? Und das wird erzählt durch eine Narratrice, Daline Martin. Und nun haben wir die ganze Geschichte von dem Haus, wenn man sagen, vor dem Krieg, war im Krieg und nur im Krieg euch, bis hin zu das, wie es jetzt dort wieder ganz renoviert wird. Und wie es ein Haus gibt, dass sich das Dorf ein bisschen rekuperieren kann. In dem
1: weil es ist ein Ort für Ältere und Jüngere, die also zusammen arbeiten.
2: Ja, genau. Ja.
1: Und zusammen leben. Also, du ein schönes Projekt also mit Musik, wie ihr mit Musik vorstellen wäre, denn sie sind momentan dran. Und du, was erwartet uns ein bisschen an dem Ofen, an Samstagabend? Was ist da auf dem Programm? Bloß Musik, aber kann man schon ein bisschen, haben wir schon das Programm für uns verraten?
2: Ja, es ist ein bisschen bloß Musik, ja, effektiv. Wir haben ein Portrait mit dem Gruppfolklorik von Kurzehüse. Die tanzen noch, nicht? Auf verschiedene Stücke. Und haben wir auch ein Lied gesungen wird, von der Charlotte Wix.
1: Ah, wie gut bekannt ist. Bei uns, sie hat den Gesangwettbewerb Stimme gewonnen. Bei uns, ja. Und sie singt auch schön auf Elsassisch.
2: Ja, dann machen wir ein Lied mit ihr, wie sie dann ganz in Elsassisch singt. He? Und nun natürlich unsere Grundmusikal, wie da Adele in Elsassisch ist, Adele in Französisch auch. Und unserem Elsass ein bisschen Hommage machen.
1: Voilà. Also wird gesungen, ein bisschen erzählt und ein bisschen gedanzt. Das ist eine ganze Ehrung fürs Elsass, auf Elsässisch, aber nicht nur. Es ist 8 Euro. Du kannst an selben Ofen etwas Gutes essen. Elsässische Sachen, Flammkuchen, Würstchen. Es ist im Espace La Forêt von Gries. Wie ist denn das, Gries?
2: Ja, das ist Espace La Forêt von Gries. Das ist am Wald entlang.
1: Voilà, ich hab mir's gedacht.
2: Und da kann man noch vom 6:30 ab schon Flammkuchen essen oder Knack haben wir noch, nicht? Und nur noch eine kleine Büvette, wie man sich nur essen und trinken kann vor dem Konzert. Wir hoffen, dass wir schön weiter haben, dann kann man ein bisschen Nüsse sitzen. Und noch harte am 8:30 geht noch das Konzert los. He?
1: Aber wunderbar, sich an dem Samstag reservieren kann man schon auf unserem Internetseite, haben wir alles wieder geteilt. Da sind alle Informationen für die, wie noch einen Platz finden wollen. Kann man am Abend direkt kommen?
2: Ich kann auch am Abend direkt kommen.
1: Hoppla, ja. Aber wunderbar. Wie gesagt, und wir werden das wieder morgen noch entdecken mit dir, Fabrice. Bis morgen.
2: Ja, bis morgen.

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0: Christina Stürmer, mais le groupe Les Mots nous emmène chez Rory Chat. 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Und dann nous, war mir von Fischlerette mit dem Dani Diemer in der nächste Halbstunde. Sowie von Rémi Schitziffer mit dem Stefan Bern. Notirli, auf Leuer haben wir noch schöne Musik. Eh, mach gut gelühnt. Und ihr Wetter vom Tag. Und ich wurde euch schon ein bisschen verraten. Es wird heiß. Aber das bis am Sonntag. Das wissen wir. Wir haben einen grossen Dom, einen Hitzedom, wie aus dem Maghreb kommt. Und es wird noch ein paar Tage bleiben. Im Moment wird es gleich halb 18.
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3: Mit Vera Engelhardt, guten Morgen. Zur Freiburger Frühjahrsmess kamen viel weniger Menschen als erwartet. In der Ortenau wurde gestern ein Hitzespitzenwert erreicht. Das Wetter, Sonne und später einige Wolken bis 34 Grad. Es ist eine ernüchternde Bilanz. Die Freiburger Frühjahrsmess haben dieses Jahr deutlich weniger Menschen besucht als im Jahr davor. Gezählt wurden rund 127.000 Besucherinnen und Besucher. Das sind 54.000 weniger als erwartet wurden. Das teilte die Freiburg Wirtschaft, Touristik und Messe GmbH jetzt zum Ende der Frühjahrsmess mit. Zu den Gründen Peter Steffe.
4: Zu Beginn der Messe sei schlechtes Wetter gewesen. Dann haben viele das Europa League-Finale des Sportclubs in Istanbul beim Public Viewing oder am Fernseher zu Hause verfolgt. Am Tag danach haben viele Menschen die Mannschaft zwar auf der Messe empfangen, sind aber nicht zum Riesenradfahren geblieben. Und dann wurde es plötzlich mit über 30 Grad zu heiß. Laut dem Vorsitzenden des Freiburger Schaustellerverbandes, Damian Traber, war es ein mieses Geschäft dieses Jahr.
3: Von der Hitze haben die Freiburger Bäder über Pfingsten wiederum profitiert. Meine Kollegin Samantha Happ weiß, wie die Zahlen da genau aussehen.
5: Über das gesamte Pfingstwochenende gingen 25.000 Menschen in Freiburgs Freibädern baden. Am meisten waren es im Strandbad mit über 10.200 Gästen, im Westbad waren es über 6.400. So ein richtiger Vergleich mit den Besucherzahlen von 2025 ist aber nicht möglich, denn damals wurde das Westbad noch nicht in dieser Pfingstbilanz geführt. Außerdem war im letzten Jahr zur gleichen Zeit das Wetter ziemlich mies.
3: Hochsommerlich war es gestern in ganz Deutschland und besonders heiß war es in Ohlsbach im Ortenaukreis. Dort wurden laut vorläufigen Werten des Deutschen Wetterdienstes 33,1 Grad gemessen. Im bundesweiten Vergleich war es nur an zwei Orten wärmer, im bayerischen Regensburg mit 34 Grad und im saarländischen Neunkirchen-Wellesweiler mit 33,2 Grad. In Rust beginnt am Sonntag die letzte Staffel der Volksmusikshow Immer wieder sonntags. In der Sendung stehen neben dem Moderator Stefan Ross unter anderem auch Beatrice Egli, Andy Borg und die Fetzigen aus dem Zillertal auf der Bühne. 13 Sendungen wird es in der letzten Staffel geben. Die letzte findet am 6. September statt.
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0: Erwarter vom Tag brunst beim Alain, er hat 17 Grad in der morgigen Masse und er hat mir viele Zeichnungen geschickt von Elsasser oder Elsasser, wie am Brunnen stehen oder wie eins trinken, gell? Ja, es ist heiß und es wird wieder heiß. Schon heute Morgen bei der Paulette Sase, sie hat schon 18 Grad und Marie-Laure im Lothringen, sie ist in Furchtbach, gell? Sie hat dort 17 Grad. Wie wird's da heute sein? So nicht. Den ganzen Tag. Sommerlich sogar. Ein bisschen noch durch den Wind. Aber warm immer noch. Wir werden es noch erklären. Für heute Nacht ein paar wenige Löwe durchfliegen und Temperaturen zwischen 14 bis 17 Grad. Für morgen Donnerstag ein paar diskrete Wolken am Himmel. Aber sie werden nichts bringen und sie kennen nichts. Gehe die Sonne. Ein Lüftel kommt immer noch aus dem Nordosten. Licht und höchste Temperaturen gehen ein bisschen ab. Zwischen 29 bis 31 Grad im Tal und bis 23 Grad am Rot ab dem Kopf. Die höchste Temperaturen für heute, wir waren in Schirmeck, Bischwiller, Baden-Baden, 32 Grad Masse, in Auvernah, Strasbourg und Gengenbach 32, bei Lorsch, Letzstadt und Kolmar 31, in Freiburg im Breisgau, Melusa und Basel bis 32 Grad.
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0: Habe ich gut geschlafen? Ja, hoffentlich. Ja. Ein kühles Schlafzimmer, das bringt's. Und jetzt müssen wir auslüften. Alles groß auf, dass wir ein bisschen profitieren von der kühleren Temperatur und dass wir sie drinnen behalten. Ich weiss nicht, ob der John Travolta so gut geschlafen hat, denn er singt über die Sommernacht. Summer Nights, ich höre es in Elsass.

Ein Auszug vom Film Grease, Summer Nights, die Sommernacht, hat uns der Travolta gesungen. Und natürlich haben wir noch eine andere Geburtstagstochter. Ja, das ist ein Geburtstagskind, aber es ist eine Freude, gell? Wenn ihr an einem 27. Mai geboren sind, sind nicht dasselbe wie Denise Aileen Garrett geboren. Sie ist 1950 in Memphis, Tennessee geboren, besser heisst das unter dem Namen D.D. Bridgewater. Ja, bekannt. Dann Denise ist von ihren Eltern benannt worden. Dann sie haben französische Kultur so gern gehabt und französische Theater. Sie ist eine Ehrung an der Denise Jeans, wie sie richtig gern noch geht. Darum ist sie Denise Kaiser, die Amerikaner, wie euch sehr gut Französisch redet. Didi Bridgewater und das mit dem Ray Charles.

0: Precious Thing.
1: Ah ja, ich hab's precious. Didi Bridgewater wird jetzt 76 Jahre alt. Ich hab's davor schon gekannt auf dem Foto. Sie hat jetzt kein Hoch mehr auf dem Kopf. Sie hat alles rasiert. Und es steht ihr ganz gut. Es geht ihr. Ja, ich meine, die Person geht's nicht, aber ja. Herren, eine Glatze haben, das ist jetzt kein Problem mehr. Voilà.
0: 20 bis 8, ganz schön nach der Beinander. Wir sind miteinander, wir waren gleich den Danny Diemer treffen und in der nächsten halben Stunde waren wir euch von Rämische Ziffer reden mit dem Stefan Bern. Können wir erzählen in Rämische Ziffer? Und seit wann gibt es da die? Das erfahren wir alles in so einer Viertelstunde. Eine Viertelstunde sind wir voll dabei. Alle da die Woche kommt der Danny Diemer, unser Witzknüpper, wie natürlich immer Apps selber hat. Und schon einmal ein ganz schöner Tag, Danny.
2: Salut Pierre.
0: Ja, und heute reden wir uns von Fischen. Danny, ich glaube, wir haben verloren.
2: Es ist einer, der hat furchtbar Angst, geht vor dem Vieh. Weil er hat kein Vieh, er hat keinen Hund, keinen Hund, er hat keinen Kotz, keinen Hund, kein Führer, kein Gans, wie wir ihn haben. Er hat nichts gegen das Vieh. Angst vor dem Vieh, gell? Nein, der Göderfriend hat gesagt, du bist ein typischer Lähn. Mensch, du kannst jetzt keinen Hund haben, du kannst keinen Kotz, sondern nimm doch einen Goldfischl. Ich sagte, nein, der Goldfischl, noch wurde ich gebissen. Ich sagte, hol doch jetzt einen Goldfischl. Aber Goldfischl wirst du nicht gebissen, das macht nichts. Ich habe gesagt, ja, wie geht das? Was soll ich das machen für Goldfischl? Ich habe gesagt, ja, gehst du in ein Geschäft, in ein Animalier, der verkauft so ein kleines Aquarium. Und dann machst du da so Fischl und dann bist du nicht mehr allein zu. Es ist ein paar Farben dort. Und das ist ein bisschen Animation. Dann hab ich das immer reden lassen, gell? Ich habe zu einem Animalier da und ich habe hingegangen. Ich habe gesagt, ich will den Goldfischl. Dann hat er um zwei, drei Zeit gesagt, ja, hau noch eins, bisse sie nicht. Und der Animalier gesagt, ja, ein Goldfischl kann nicht bissen. Ich habe gesagt, sind das sicher? Ich habe gesagt, Menno. Ich habe gesagt, jetzt so Aquarium und macht das Goldfischl rum und um. Dann sagt er, ja, aber was muss ich noch machen? Ich sagte, ja, alle drei Wochen müssen wir das Wasser wechseln. Dann sagt er, noch bist. Dann sagt er, Männer, es bist doch nicht, der Goldfischl bist nicht. Dann sagt er, gehen wir ran an den Kischelababo und an den Evier und dann machen wir auf einer Seite proper Wasser und auf der anderen Seite machen wir das Goldfischl ins Wasser und dann können wir das Aquarium ausputzen und dann machen wir wieder frisch Wasser. Dann sagt er, ja, aber das Goldfischl, wie mache ich das wieder in das Aquarium? Er hat gesagt, ja, wir alle zwei Hände nehmen so und ganz langsam holen wir es raus und dann machen wir es gerade in der Aquarium wieder. Es ist geprobt. Er hat gesagt, ja, nein, weil ich in der Hand habe, noch bist. Er hat gesagt, ein Goldfischl bist nicht, Monsieur. Na hoppla, da hat er das alles mitgenommen, schon Time gesehen. Ja, das ist alles installiert, effektiv, das ist schön gesehen, gell, das Goldfischl wieder rumschwimmt. Aber noch drei Wochen hat er das Fischl nicht mehr gesehen, so ist das Wasser treib gesehen, gell. Dann hat er gesagt, ja, er hat schon geschwitzt, wo jetzt wieder furcht ist auf der Arbeit. Er hat gesagt, ja, wo muss ich das Aquarium putzen. Na hoppla, ich habe das aber so gemacht, hein, der Aquarium angestellt, dann haben wir den Waschbecken in der Küche und das Wasser raus und das Goldfischl ist im Becken rumgeschwommen und ja, kommt jetzt der Moment, wieder alles geputzt hat, frische Wasser im Aquarium, jetzt muss das Goldfischl wieder raus. Dann haben wir die zwei Hände und natürlich, was passiert nicht, das Goldfischl fluff, geht bis der Hand raus und legt auf dem Boden, auf der Platte in der Küche, gell. Ja, und jetzt Müll auf und zu gemacht, haben wir ja wie Goldfischl gemacht, ne, so. Ja, ja. Wow, ein bisschen schnüffeln, gell. Dann ist der andere angegangen und hat mit dem Fuß hat er zu ihm gemeint, du wirst doch jetzt doch nicht bissen wollen.
0: Oh je, das arme Goldfischl. Ah ja, wenn er immer Angst hat, gell. Nun ist man titanisiert, Danny Diemer. Er ist alle bei uns und noch einmal im Podcast zu hören. Also bis morgen, Danny.
2: Also bis morgen wieder.
0: Und wir haben
2: salut,
0: alles.
2: Salut,
0: ja, salut. Wir haben alles auf der App. Easy, wie um sonst herunterzuladen ist. Oh nein, noch ein Fall im Mann ist der Uli Führer, die Hausfrau mit Bart.

0: frei mit Bart.
1: Ja, es gehen alle im Haus arbeiten, gell? Es ist nicht der Mann im Garten und frei und Madame im Haus, gell? Es gehen alle den Tango tanzen mit dem Steibsäuger, den Uli führen und für eine ganze Stunde alemannisch, spadisch, schweizerdeutsch oder sogar platt. In Elsass ist Musik zu hören. Das ist alle da vom 2 bis am 3. Ich wundere mich, wie es wucht. Ja, hey, Salveit, das waren wir in 3 Minuten erwähnen, gleich noch im Jean-Louis Aubert. Merveille, ein Wunder bei Isielsa. Ein ganz schöner Tag und einen guten Morgen beieinander.

0: de Jean-Louis Aubert, Merveille, ici Elsa, c'est Bissort. On y va dans Fontaine, Patschwiller, Pim, Wilfried. Wilfried, ich glaube, er hat euch vertippt. 27 Grad in Patschwiller, ist das eher 17, 7, oder? Hopp, aber er wartet für die Temperatur für heute. In Bach bei der Anne-Marie, 18 Grad, nur ein bisschen frische Luft, schöner da in alle. Und in New York beim Yves, der ist in der Nacht, ist halb eins dort, gell? Und nachher schon 22 Grad. Das alles hier nicht bei uns, bei Sielsas und sowieso ihr Wetter vom Tag. Alexa, das Wetter in Karlsruhe.
1: In Karlsruhe, Deutschland, beträgt die Temperatur momentan 20 Grad Celsius bei klarem Himmel und Sonne. Heute ist mit überwiegend sonnigem Wetter sowie mit einer Höchsttemperatur von 31 Grad und einer Tiefsttemperatur von 15 Grad zu rechnen.
0: Da haben wir einen Titel, wie richtig in den Temperaturen in Post. Sandra in the Heat of the Night und das ist die Hitze der Nacht. Sie schwören. Wenn man so frei aufsteht und durch noch 17 Grad hat, das ist es. Nun haben wir heute die Musik wieder zugepasst. Das ist doch echt so. Ist die Elsass? Haha, das sind ihr Time.

Paradies, sind der Hits von der Nacht. Wir meinen gerade, wir sind in Rom und dort davon wird uns der Stefan Bern in ein paar Minuten, ein paar Blei, drei Minuten genau. Zuerst einfach parallel 100.000 Watt lassen.

0: Michael Jackson, Bad Schlacht. Ich sehe Schlacht, nur trinke ein bisschen mehr Wasser.
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0: Es ist versprochen, der zweite Kini, wie wir erwähnen. Es ist der Rio Reiser, König von Deutschland. In 3 Minuten, ihr Vater vom Tö, mit oder ohne Krone.

0: Reichstag für eine Welle. Oh ja, das ist okay, nicht mehr Welt, nicht geil. König von Deutschland, Rio Reiser, ici Elsa, 17 Minuten nach der 8. Sachuf Marcel schreibt uns Chantal von Riesow, 16 Grad, hat sie die Morgen gemessen. Und Denise in Molsen, 17 Grad. Der Eddie von Ingwiller, auch hat schon angenehm mit Temperaturen, mit 18 Grad in Ingwiller und einem wunderbaren halblauen Himmel. Die Sonne scheint schon. Und in seiner ganz Pracht schreibt er uns, das alles auf Elsa. Es ist ja, beim Eddie. Und er schreibt uns wieder auf die sozialen Netzwerke. Und wir haben immer unsere digitale Kollegin, wie mit uns poppelt an dieser Uhrzeit. Alexa, das Wetter in Basel. Alexa, das Wetter in Basel.
1: In Basel, Schweiz, beträgt die Temperatur aktuell 16 Grad Celsius bei klarem Himmel und Sonne. Im Verlauf des Tages ist das Wetter voraussichtlich unverändert, mit einer Höchsttemperatur von 32 Grad und einer Tiefsttemperatur von 15 Grad.
0: Ich hab jetzt gemeint, sie streikt weiter Hitz. Luis Capaldi, Someone You Love, den wir noch gern haben. Und das hören wir gleich schon, vor, dass wir eine Elsasserin treffen. In 3 Minuten, sie wird hier rot, sie ist 25, sie ist dann auch von Diedendorf.

0: Louis Capaldi, et si elle sa Someone You Loved, immer wie ein Lebrocket. Und die, wie kommt, interviewiert vom Jonathan Wahl, die ist schon verliebt.
1: Ici Elsass, jeden Mittwoch reden wir Elsassisch und so wie der Schnabel gewachsen ist, mit euch. Und heute machen wir es mit der Anna, wie mit uns ist. Bonjour Anna.
2: Guten Morgen.
1: Anna, wie alt bist du und von wie kommst du her?
2: Also ich bin 25, bald 26 und ich komme aus Dedenhof.
1: Also, und du mit 25 tut man noch in der Schule lehren oder schaffen wir schon?
2: Ich schaffe schon seit 2021 und seit 2021.

0: Infirmière. En ce moment, c'est une libérale.
1: Ah, also das heißt, bitte nicht heimkommen für eine Spritze machen, für eine andere Sache, für eine Pflege.
0: Ja, c'est ça, exactement.
1: Und wie wichtig ist das für euch als Krankenschwester, also für Elsässisch zu reden?
0: Also da bei uns daheim ist sehr wichtig, weil ja alle Eltern reden Elsässisch und ich finde mir tut ein bisschen mehr eine Relation de Confiance an, wenn man Elsässisch reden kann. Sie sind ein bisschen, sie ist besser, sie fühlen sich noch mehr daheim, wenn man kann reden wie ici. Wie wenn ich das komme und das nur Französisch rede.
1: Und das haben sie auch gern, das bin ich sicher. Tja, du dann, wenn sie als Kamerol haben oder wenn sie als wir haben, du dann ein bisschen singen? Ich habe gehört, ich singe gern.
0: Ich singe, ich gehe in die Kirche jeden Tag und dann da eine Gruppe Musik mit ein paar Kumpeln, wo wir also sehr viel singen. Und mit den Patienten mache ich also ein bisschen Witze und so Dinge, dass der Moral besser ist.
1: Tja, wichtiges Datum erwartet ich im Juni. Was ist denn da los?
0: Also, le 6 Juni heiraten wir auf der Meierie mit meinem Mann. Der kommt von der Vokese und redet nicht Elsässisch, aber man muss lernen, weil bei uns muss man Elsässisch kennen.
1: Marlon, eine Chance. Ja. Ich habe zuerst will sagen, Anne, da bin ich wechseln, aber wenn er eine Chance lernt, dass er es lernt, dann ist es gut.
0: Nein, ich habe nur so ein kleines Lexik gemacht, wo wir zusammengekommen sind, wo ich um ein paar Werttraining geschrieben habe, wo er muss kennen.
1: Aber wunderbar, und ihr werdet das Lied Luke lernen. Und tja, ihr heiratet im Juni schon alles gekriegt?
0: Was ist schon bald alles bereit. Haben wir hier rote Drüse, man muss jetzt nur noch wissen, ob es Sonntag ist oder nicht.
1: Ah, das Wetter, das kann ich, gell?
0: Ja.
1: Und tja, Anna, wenn ihr ein Wort möchte sagen in ihrem Schatz, lohnt jetzt euer Herz auf Elsässisch reden. Wenn ihr es nicht gleich erzählt, ihr werdet es mir übersetzen. Was würdet ihr dann sagen, wenn ihr da vorne an euch steht?
0: Ich sage ihm selber, dass ich ihn sehr, sehr, sehr gern habe und dass ich um einen dicken Schmutz gehe.
1: Ah, ist das schön. Aber man wünscht euch eine schöne Hochzeit. Morgen müssen wir wieder Elsässisch zu reden und mit den älteren Leuten so wieder morgen. Anna, bis ein anderes Mal wieder bei Elsass und das Beste für die nächste Zeit.
0: Bis bald, merci beaucoup.

0: cadeau.
1: Ja, ich finde, das dauert nicht lange. Eh? Marc Lavoine, wir sind ein paar wie auf Schifffahrt will gehen. Der Volker Ratscho, der reist mit einem Ross. Einem roten Ross. Das rote Pferd. Furcht der Nachrichten vom SWR um 8:30.

0: Volker Acho, das rote Pferd, wie Issy Elsass.
1: Der lauscht Issy Elsass, Glied noch rechter vom SWR.
0: Vorliegt von ihrem Vater vom Tor, es ist halb neun.
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3: Mit Vera Engelhardt, guten Morgen. Nach dem Brand auf einem Campingplatz läuft eine Spendenaktion für die Betreiber. Die in Portugal ausgesetzten Kinder kehren zurück ins Elsass. Das Wetter, Sonne und später einige Wolken bis 34 Grad. Nach dem Großbrand auf einem Campingplatz in Hinterzarten im Landkreis Breisgau-Hochschwarzwald läuft jetzt eine Spendenaktion für die Betreiber. Die Anlage bleibt auf unbestimmte Zeit geschlossen. Peter Steffe.
4: Die Solidarität ist groß. Am Dienstagabend waren bereits über 10.000 Euro Spenden über eine Crowdfunding-Aktion zusammengekommen. Bei dem Brand wurde ein Feuerwehrmann leicht verletzt. In dem abgebrannten Hauptgebäude waren die Verwaltung des Campingplatzes, Sanitäranlagen und Ferienwohnungen untergebracht. Am Gebäude entstand ein Sachschaden von rund 1 Million Euro. Der Campingplatz war am Pfingstwochenende komplett ausgebucht. Nach dem Brand mussten die Gäste allerdings das Gelände verlassen. Eine Privatperson hatte in den vergangenen Tagen die Spendenaktion initiiert. Sie will der Betreiberfamilie so einen schnellen Neustart ermöglichen.
3: Die beiden in Portugal ausgesetzten Kinder aus dem Elsass sollen vorerst in einer sozialen Einrichtung in Colmar untergebracht werden. Das hat laut französischen Medienberichten ein Gericht in Portugal gestern entschieden. Paulina Flath weiß, wie genau es jetzt für die Kinder weitergeht.
5: Zuerst mal kommen sie zurück in ihre Heimat, nach Colmar. Dort werden sie dann vorübergehend von Sozialdiensten in Obhut genommen. Französische Behörden sollen dann klären, ob Familienmitglieder oder Dritte für die Betreuung der Kinder geeignet sind. Der leibliche Vater der Kinder hatte nach der Scheidung von der Mutter nur ein eingeschränktes Besuchsrecht unter Aufsicht. Der Grund dafür ist nicht öffentlich bekannt. Die Mutter und der Stiefvater sitzen in Untersuchungshaft. Sie sollen die beiden Jungen im Alter von 4 und 5 Jahren vergangene Woche in Portugal ausgesetzt haben.
3: In Rust beginnt am Sonntag die letzte Staffel der Volksmusikshow Immer wieder sonntags. In der Sendung stehen neben Moderator Stefan Mross unter anderem auch Beatrice Egli, Andy Borg und die Fetzigen aus dem Zillertal auf der Bühne. 13 Sendungen wird es in der letzten Staffel geben. Die letzte findet am 6. September statt.
2: Das Wetter.
0: Ja, schon. Temperaturen wie stehen zum Beispiel beim Jean-Marie in Tetwiller 70 Grad. Heute Morgen blöder Himmel und Sonne sind wieder am Programm. Geht euch da alle, schreibt der Papilou. Bei der Frau sind wir beim Remi, das ist in Plopsa. Sie hat 18,3 Grad unter einem blöden Himmel. Und beim Lois Alex, das ist zwei, also, sie sind in Jebsen. Dort haben sie 18 Grad gemessen mit einem schönen, blöden Himmel. Bleiben in den Schatten, schreiben sie uns. Die Sonne regiert den ganzen Tag, der Himmel wieder ein sommerlicher Tag mit ein bisschen Nachtduschwind, Lüfteln. Für die Nacht ein paar Wellen, wie durch Schlehen und Temperaturen zwischen 14 bis 17 Grad. Für am Morgen, Donnerstag, wieder ein paar diskrete Wolken, wie am Himmel herumfliegen. Ja, aber sie wären nichts gegen die Sonne morgen kennen. Es bleibt immer noch sommerlich. Aus dem Nordosten bloß der schwache Wind. Die Temperaturen gehen ein bisschen ab. Sie waren morgen zwischen 29 bis 31 Grad gemeldet. 23 Grad am grossen Belchen. Für heute die wärmste Temperaturen. Wir waren bei Schirmeck, bei Bischwiller und bei Baden-Baden 32 Grad Masse. Dorei in Molsen, Strasbourg und Offenburg 32. Bei Lahr, Schlettstadt und Colmar 31. In Freiburg, im Breisgau, Melusen und Basel 32 Grad.
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0: Und wir wären in den nächsten 20 Minuten eine Chance, einen Gutschein von 50 Euro zu gewinnen mit unserem Spiel, wo ist der Easy? Das ist am 10 bis 9. Ich kann uns anrufen und alle, die den Easy gefunden haben, die Woche wären in dieser Verlosung vom Freitag mitmachen. Und da habe ich die Chance, für den Mütter vielleicht einen Gutschein von 50 Euro zu gewinnen. Also es gilt in ganz vielen Geschäften im Elsass. Ihr wären alle, die es finden. Da habe ich jetzt keine Zweifel. Gleich der David Bowie und der Noah Rothschler von meiner Mama mit Pullover. Ja, geht's noch? So warm ist doch.

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1: Alle da haben wir ein guter Rutschler für euch mit Minimamamas hier, den wir zu serven. Manchmal auch jeweils die Nachbarn, aber du willst uns etwas Gutes serven, für uns zu helfen. Es ist momentan heiß und ich will euch von Pullover retten. Ja, nur ist mir es eigentlich da hingekommen, wie ich die Winterklamotten aufgeräumt habe. Hopp, erwähren wir serven. Ich kenne Leute wie am Morgen oder am Abend, was es kehler wird, ein bisschen immer noch kleine Pullover anziehen. Ja. Ihr wisst schon, die wunderschöne, ein bisschen locker gestrickte Wollpullover, wie es Tag ist, Sandlun. Aber so komfortabel, wie Sängesle im Buckel sind. Ha, sobald ich es anziehe, stichst du, kratzt du und ich verbringe den Töten mit und mache hier wie ein Reihenwurm auf dem Stuhl, ne? Dass es nicht mehr so kratzt. Meine Mama hat einen Rotschlöffel für euch, und zwar einer, wie Jahre frisch ist. Es geht ja gut, es ist ja warm, gell? Also, sticken ihre kratzigen Pullover in eine luftdichte Plastiktut. Und hoppla, ab in den Tiefkühler für eine ganze Nacht. Aber was soll da jetzt wieder passieren? Woll besteht aus Naturfasern, wie mit kleinen Keratinschuppen bedeckt sind. Wenn sie aufgehen, wirken sie wie tausende von meinen Nudeln auf ihre empfindliche Haut. Und das kratzt. Die Kälte vom Tiefkehler lässt die widerspenstige Faser erstarren und schließt die Schuppe vollständig. Als Bonus strafft die Aktion die Maschen und sorgt für einen besseren Sitz vom Pullover. Ja, es bewegt sich noch nicht mehr so, gell? Nehmen wir ihren Pullover am Tag drauf, üsten eingefrorene Tutte zwischen die Bohnen und die Erbsen und uns noch langsam auf Zimmertemperatur erwärmen. Der Pullover wird viel weicher sein als vorher. Ja, es ist einfach, es ist kostenlos und absolut überraschend. Kurzzeit, es kratzt nicht mehr. Merci, Mama. Und für alle anderen Rotschlöcher, Horische, das ist ja alle da im Podcast. Ihr könnt unsere App easy herunterladen und dann auch gerade lesen, dass du es der Mama hören. Und du hast noch alles.

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0: Der Mond, la Lune de Christophe Maé mit der Neuigkeit. Bei Easy Elsass sind wir alle da, Eriks. Es gibt so viele Ereignisse und Sachen zum Entdecken im Elsass und wir empfangen dann Kaspar ganz schön nach da an.
1: Ja, guten Morgen.
0: Ich bin in Runzenöyen, habe ich es richtig gesagt?
1: Ja, Runzenöyen, ja.
0: Auf der Süfflumer Strasse. Ich habe das Blumen, Hiesel und Natürli haben wir euch eingeladen, dass wir ein bisschen vom Möder reden, gell? Was für Blumen verkaufen ihr alles?
1: Also ist hier alles verkaufen, was Florist empfehlen tut, das will helfen, was wir überall finden, ein bisschen.
0: Ich gehe auch manchmal in Schule, gell?
1: Ja, in Schule gehe ich, oder in Periskole, oder in Altersheimer. Ist hier auch jeder Dienst empfehlen und ist hier noch das ganze Dings herbringen und inspizieren, wie eine kleine, wie ein kleiner Strüssmacher oder eine kleine Deko und sie sich dann lancieren und nach ihrem Geschmack, nach ihrer Inspiration machen.
0: Ja.
1: Und nach dem Kuchen und so halt mitnehmen, was sie gebastelt haben.
0: Ja, haben du das gemacht durch den Mütter da in Schule?
1: Nein, Mutter da ist für den Schule nie gefallen, aber bei mir Thema ist für den Mutter da am Samstag Atelier.
0: Ah, das ist nett, du kennst mich schnell zu Ihnen. Komm, ich habe noch Platz für so ein Atelier, dann du brauchst immer
1: einen Platz. Ja, ich habe noch Platz.
0: Also, wenn ihr einen Strüss selber richten wollt, ist das Meili. Bin bei der Anne Kaspar. Eigentlich gibt es als Mode im Blumenbereich für den Mütter da. Ist es immer ein bisschen das jetzt auch selber oder gibt es als Mode?
1: Nein, es gibt nicht unbedingt eine Mode. Das ist noch der Geschmack von der Leute. Man kann so ein bisschen Fallblumenmäßig machen oder ein bisschen mehr rosarot für eine Mama. Das ist nur noch der Geschmackssache von der Leute.
0: Ja, und die Pfingstrose, das ist ja die Periode momentan, gell?
1: Pfingstrose sind jetzt bald am Anweiter Wärme und ein bisschen Frucht dort um.
0: Ja, das ist gut. Dann müssen wir uns auf andere Blumen wieder drauf losgehen, dass wir schöne Stress machen können. Was darf denn ihr empfehlen in den Leuten, was lang hält?
1: Also, was gut hält, sind Öje oder Öje Poet oder Lilie oder Statis. Das sind Blumen, alte Blumen, wie man sagt, und wie einfach gut hält. Und ich habe auch noch die Altromeria, die Zeit zu den Dies angehört. Das ist auch eine besondere Blume, wie nicht viel Wasser brüst und wie gut halt.
0: Ja. Ja, du, Sander, bei einem Profi habe ich immer die besten Rutschle. Du gehst an ins Blumenhiesel. Es ist ein Atelier Floral, also machen wir ihre eigene Kreation. Er verkauft nicht nur Strüss.
1: Nein, es kostet nicht bloß Strüsse. Du alles machen, was die Leute Lust haben oder was Brüche. Du auch Blumen, fast du auch Kugeln machen oder Kabeln machen oder du denkst, du Gerüche aufmachen. Mhm. Von allem mache ich künstliche Blumen, druckige Blumen oder richtige Blumen.
0: Alles drum und dran. Und am Sonntagmorgen sind wir offen für den Mütter da?
1: Sonntag, wenn ich aber einen Strüss bestellen will, kann ich meinen richten. Aber da muss man anrufen.
0: Ja, also rufen an, es ist das Blumenhiesel in Runzenöyen, da werden ich alles finden an. Wir wünschen euch eine gute Zeit vor den Müttern. Ich weiss, es ist eine große Periode für die wir alles im Blumenbereich sind, gell?
1: Ja, ja.
0: Also viel Courage und viel Erfolg und viel Lied.
1: Merci.
0: Das wünschen wir euch. Mach es gut und bis bald.
1: Merci, Ro. Bis bald.
0: Und wir spielen miteinander die Woche kennen wir ein Gutschein von 50 Euro für den Mütter gewinnen. Die Verlosung passiert an dem Freitag. Ich spiele mit, wenn ich den Issy finde. Ja, es ist unser Spiel. Wo ist der Issy? Wir suchen heute eine Stadt im Everland, 23 Kilometer nordwestlich von Melüse. Es hat 11'200 Einwohner. Es liegt am Anfang vom Florivaltal zwischen Isenä, Sulzeverland, Rimbach, Zellobühl. Dort gibt es ein Dominikanerkloster, wie ein Konzertsaal geworden ist, vier Schlösser oder Ruinen von Burigen. Es gibt vier davon. Drei Kirchen, ein Judenschule und eine Kapelle. Die haben alles dort. Gell? Die Geschichte von der Stadt ist lang mit der von Mürbach verbunden gewesen. Der Wappen ist ganz komisch. Es ist ein Albanier heute, weil Albanier alle Maschinen im 16. Jahrhundert kommen werden, um mit Raben zu arbeiten. Ja, das ist eigentlich noch eine Adidung. Sie haben Raben dort. Was sucht an mir die Stadt? Fängt mit dem Buchstab G an. Mit dem G. Ein G, nicht bleiben da und spielen mit uns. 0388 25 12.12 spielen mit, so wie der Robert von Strasbourg, wie schon gewonnen hat die Woche. Und nun machen wir mit der Verlosung von der Woche am Freitag. Wo ist er ici? Er steht im Iverland, nicht weit von Melüse, mit Raven. Spielen mit 0388 25 12 12.
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0: sind.
1: Max Giesinger, bei «Ici Elsass». Wir spielen immer nur. Wir hören, wo der «Ici» ist, keine richtige Antwort. Im Moment für die Stadt im Evalandre, 20 Kilometer nordwestlich von Melusa, 11.200 Einwohner mit einem komischen Wappen, mit einem Albanier Hut. Und die Geschichte der Stadt ist lange mit dieser Bürgerbacher Abtei verbunden gewesen. Der Nu kennen wir ein bisschen Süre. Es ist zwischen Isene, Sulz-Evalandre im Porzellobühl. Wenn ihr morgen die richtige Antwort habt, können wir uns anrufen natürlich für eine Chance, einen Gutschein von 50 Euro zu gewinnen. Für den Müderten, noch vor den Nachrichten von den Ninnen, der Stefan Gwildis, mein Meer. Und das brüchen wir alle bei mit dieser Hitze, gell?

0: 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Die Video können immer noch lösen, und in der jungen Zeit, gell, auf unserem Facebook und auf unserem Instagram, ici El Sass. Schnauble mit!
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1: 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Alle da, am 20 bis 7 und am 4:30.
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0: Die ICL-Sos ist Mütterspruch auch wichtig. Hauptsächlich muss man sie widerscheinen in der Junge. Gell, Paula?
1: Ich hab 6 Jahre und ich spüre alle da ein bisschen Krise.
0: Lustig, spritzig ist jeder Mittwoch um 20 nach 8 und sie haben ja so viel Sachen zu schnabbeln.
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0: Früh kocht gehen wir in unsere Jungen wie Elsassisch reden bei ICL-Sos. Aber jetzt gehen wir wieder in die Schule, gell?
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2: Ici Elsos, c'est une rôle de Eric. Ce qui est so viel Ereignisse und so hat zum Entdeck im Elsos und mir empfangen dann Kaspar ganz schön nach der an.
3: Ja, guten Morgen.
2: Ich bin in Runzenöyen, habe ich es richtig gesagt?
3: Ja, Runzenöyen, ja.
2: Auf der Süfflummerstrasse. Ich habe das Blümchen, Hiesel und natürlich haben wir euch eingeladen, dass wir ein bisschen vom Möderten reden, gell? Was für Blümchen verkaufen ihr alles?
3: Also ist da alles verkaufen, was Florist empfiehlt und das will helfen, was nachher überall findet, ein bisschen.
2: Ich gehe in manchmal in Schule, gell?
3: Ja, in Schule gehe ich, oder in Periskolär, oder in Altersheimer. Ist nur Atelier da nicht empfehlen und ist nur noch das ganze Dings herbringen und inspizieren, wie ein kleiner Strüssmacher oder eine kleine Deko und sie sich dann lancieren und nach ihrem Geschmack, nach ihrer Inspiration machen.
2: Ja.
3: Und nach dem Kuchen dann halt mitnehmen, was sie gebastelt haben.
2: Oh ja, hast du das gemacht für den Mütter da in Schule?
3: Nein, Mutter da ist für den Schulen nicht gesehen, aber bei mir Thema ist für den Mutter da und sonst die Atelier.
2: Ah, das ist nett. Du kennst mal schnell zu Uni. Komm, ich habe noch Platz für so ein Atelier, dann du brüchst immer
3: ja,
2: einen Platz.
3: Ich habe noch Platz.
2: Also, wenn ihr einen Strüss selber richten will, ist es Meili. Bin bei der Anne Kaspar. Eigentlich gibt es als Mode im Blumenbereich für den Mütter da. Ist es immer ein bisschen das jetzt auch selber oder gibt es als Mode?
3: Nein, es gibt nicht unbedingt eine Mode. Das ist noch der Geschmack von der Leute. Man kann so ein bisschen, Fallblumenmäßig machen oder ein bisschen mehr Rosarot für eine Mama. Das ist noch der Geschmackssache von der Leute.
2: Ja, und die Pfingstrosen, das ist ja die Periode momentan, gell?
3: Pfingstrosen sind jetzt bald am Anweiteren. Wir haben ein bisschen Frucht dort um.
2: Ja, das ist gut. Dann müssen wir uns auf andere Blumen wieder drauf losgehen, dass wir schöne Stress machen können. Was würdet ihr empfehlen in den Leuten, was lang hält, was lang hält?
3: Also, was gut hält, sind Öje oder Öje Poet oder Lilie oder Statis. Das sind Blumen, alte Blumen, wie man sagt, und die einfach gut halten. Und ich habe noch die Altromeria, die Zeit zu denen dies angehört. Das ist eine besondere Blume, wie nicht viel Wasser brüst und wie gut halt.
2: Ja, du, Sander, bei einem Profi habe ich immer die besten Rutschle. Du gehst an ins Blumenhiesel. Es ist ein Atelier Floral, also machen wir ihre eigene Kreation. Ich verkaufe nicht nur Strüss.
3: Nein, es kommt nicht bloß Strüsse. Du alles machen, was die Leute Lust haben oder was sie brüchen. Du auch Blumen, fährst du auch Kugeln machen oder Kabeln machen oder du denkst auch die Kreuzschrift machen. Mhm. Von allem mache ich künstliche Blumen, traurige Blumen oder richtige Blumen.
2: Alles drum und dran. Und am Sonntagmorgen sind wir offen für den Mütter da?
3: Sonntag, wenn ich über einen Strüss bestellen will, kann ich meinen richten. Aber da muss man anrufen.
2: Ja, also rufen an, es ist das Blumenhiesel in Runzenöyen, da werde ich alles finden an. Wir wünschen euch eine gute Zeit vor den Müttern. Ich weiss, es ist eine grosse Periode für die wir alles im Blumenbereich sind, gell?
3: Ja, ja.
2: Also viel Courage und viel Erfolg und viel Lied.
3: Merci.
2: Das wünschen wir euch. Mach es gut und bis bald.
3: Merci, bis bald.
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1: Es ist die Zeit, dass wir miteinander drei Informationen teilen. 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Und wir fangen gleich an, wenn ihr durch das Gebiet von Fuschi im Wildertal fahren, wäre ihre Strecke ein bisschen durcheinander gebraucht. Ein grosses Strasseninstandsetzungsprojekt fängt an, heute um ein am Ende vom Läden angenehmere und viel sicherere Strasse anzubieten. Um die Sicherheit von allen während der Baustelle zu gewährleisten, müsste der Verkehr streng geregelt werden. Bis am Freitag, den 12. Juni, ja, nächste Woche, ist die, nicht Woche drauf sogar, ist die DIN 97 für alle oder vollständig gesperrt. Die Achse wird die beiden Richtungen auf dem Gebiet von der Gemeinde Passerberg, Breitenau und Fuschi gesperrt. Für alle wird die allgemeine Umleitung in Gerichtet. Um die Baustelle drumherum zu fahren, müssen ihr die DIN 739, die DIN 439 Folie, wie historisch die Gemeinde Ville und Passerberg queren. Wenn wir schon nicht mehr gesehen. Warum heisst das Fuschi so? Auf Elsassisch sagt man Gröb. Ja, ein Gröb, so wie ein Schacht, ein Min. Es hat dort Gneis mit Granat und Silimonit gegeben. Warum also Fuschi? Im lokalen Welsch Dialekt bedeutet das Wort Fosche, ein Gröb, so wie im Französischen Fosse, ein Hohlraum. Und es ist eine wortwörtliche Übersetzung vom germanischen Namen, also Fuschi, jetzt wissen wir Bescheid. Es ist ein musikalisches Sprungbrett wie kein anderes, sei ehemaliger Dorfschulhof, wie der Francis Cabrel und der Physik-Nobelpreisträger Alain Aspect zu lesen gelehrt haben. Heute heisst der mythische Ort in Astafor Cour de Création. Schönes Wortspiel. Seit mehr als 30 Jahren vollbringt das Verein Voix du Sud durch die Wunder mit einem klaren Ziel, die Einsamkeit der Künstler durchzubrechen. Dort vermischen sich Rap, Rock, Pop, Lädle und Slam, wobei die Frankophonie und die Regional Spuren im Mittelpunkt stehen. Es ist ein intimes Laboratorium, in dem sich Technik und Inspiration vermischen. Es gibt ein Vorher und ein Nachher als davor. Der Satz kommt von den Künstler selber, von Vianney bis Julien Doré, über Grand Corps Malade oder Big Flo et Oli. Die kriegsten Namen haben durch den entscheidenden Impuls für ihre Karriere gefunden. Ihr kennt euch für die Rencontre das davor im September schon anmelden, egal ob ihr aufstrebender oder schon etablierter Künstler sind. Wenn ihr ein Projekt auf Französisch oder auf Elsassisch habt, ist der richtige Ort für euch. Klicken auf dem Site Internet voixdusud.com. Die Kunst vom Zusammenleben, wie aber auf dem Kopf steht, das ist eine Welt, wo mir als der Nachbar ein bisschen schräg anlöht. Eine Welt, wo Misstrauen und Angst gemacht haben. Einfach, weil man sich nicht genug kennt. Das ist der Ausgangspunkt von Étrange Étranger, eine faselnde Aufführung, wie vom Relais Culturel von Zavern, ein Saverne, angeboten wird. Auf der Szene treuen sich zwei Personen gar nicht. Einer ist das Gutreher vom anderen. Was passiert, wenn der eine ins Territorium vom anderen sich eindringt? Die Antwort liegt in der Bewegung. Zwischen Jonglieren, Hand-zu-Hand-Akrobatik und Einrad-Akrobatik zähmen sich die beiden Künstler Kopfhörer und teilen sich sogar das nämliche Velo. Um den Ausdruck «jeder für sich» anzusetzen, bietet die Kreation der Kinder einen grossartigen Moment von Toleranz und Optimismus. Selbst Lichtes für Kinder zwischen 3 bis 12 Jahren ist heute um 15 Uhr am 3 Nachmittag in der Salle Polyvalente von Lubsten. Lubstein, das ist Rue du Stade. Die Eintrittskarte kostet 7 Euro. Kommen mit der Familie, um einen Schritt gegen den anderen zu machen. Und das können ihr noch einmal alles im Podcast hören. Es sind die 3 Plus-Informationen, so wie alle da. Praktisch, lokal, umsonst und sympathisch. Bei uns wären ihr benötigt.
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0: Ici, elle s'assit, c'est Mamie Tfour, und die ganze Tfour, c'est ma Grise, en Musikverein, mit dem Fabrice, wie mit uns ich. Bonjour, Fabrice.
1: Bonjour.
0: Fabrice, ihr habt uns gesagt, du isch ebs ganz nice, also musikalische Geschichte, wieder spielen wäre, an dem Samstagabend um 8:30 für den 115. Geburtstag. Also, es isch eine Ehrung fürs Elsass. Warum will er das Elsass ehren im Verein?
1: Ja, justement, wir haben in Grèce so, ein kurzes Mot. Heißt bei uns, nicht? Es ist ein Böi, wie die Gemeinde jetzt hat, ganz renoviert, wie Elsasser Hüssisch.
0: Ja.
1: Und ich werde die kurze Mot und Sylvain Marchal gefreut, justement, das ist ein Kompositeur, wie noch lebt. Sie sind nicht alle gestorben.
0: Gott sei Dank.
1: Und dann erzählen wir ein bisschen die ganze Geschichte noch von dieser kurze Mot, von vor dem Krieg schon. Nicht? Und das wird erzählt. Durch eine Narratrice, Dalin Martin. Und noch haben wir die ganze Geschichte von dem Hüss, wenn man selber vor dem Krieg, war im Krieg und noch im Krieg euch, bis hin zu das, wie es jetzt dort wieder ganz renoviert wird. Und wie es ein Hüss gibt, dass sich das Dorf ein bisschen rekuperieren kann in dem.
0: Weil es ist ein Ort für Ältere und Jüngere, die also zusammen arbeiten.
1: Ja, genau. Ja.
0: Und zusammenleben. Also, du hast ein schönes Projekt also mit Musik, wie ihr mit Musik vorstellen wäre, denn sie sind momentan dran. Und du, was erwartet uns ein bisschen an dem Oven, an Samstagabend? Was ist da vom Programm? Bloß Musik, aber kann man schon ein bisschen, haben wir schon das Programm für uns verraten?
1: Ja, es ist ein bisschen bloß Musik, ja, effektiv. Wir haben ein Portail mit dem Gruppfolklorik von Kurze Hüse. Die tanzen noch, nicht? Auf verschiedene Stückle. Und dann haben wir auch ein Lied gesungen wird, von der Charlotte Wix.
0: Ah, wie gut bekannt ist. Bei uns, sie hat den Gesangwettbewerb Stimme gewonnen. Bei uns, ja. Und sie singt auch schön auf Elsassisch.
1: Ja, dann machen wir ein Lied mit ihr, wie sie dann ganz in Elsassisch singt. He? Und nun natürlich unsere Grundmusikal, wie du Adele in Elsassisch ist, Adele in Französisch auch. Und unserem Elsass ein bisschen Hommage machen.
0: Voilà. Also wird gesungen, ein bisschen erzählt und ein bisschen getanzt. Es ist eine ganze Ehrung für das Elsass, auf Elsässisch, aber nicht nur. Es ist 8 Euro, du kannst auch an selben Ofen etwas Gutes essen, elsässische Sachen, Flammkuchen, Würstchen. Es ist im Espace La Forêt von Grèce, wie ist denn das, Grèce?
1: Ja, das ist Espace La Forêt von Grèce, das ist am Wald entlang.
0: Voilà, schon hat man es gedacht.
1: Und da kann man noch vom 6:30 ab schon Flammkuchen essen oder Knack haben wir noch, nicht? Und nur noch eine kleine Büvette, wie man sich immer essen und trinken kann vor dem Konzert. Dann hoffen wir, dass wir schön weiter haben, dann kann man ein bisschen Nüsse setzen. Und noch hart, am 8:30 geht noch das Konzert los. He?
0: Aber wunderbar, sich an dem Samstag reservieren kann man schon. Auf unserem Internetseite haben wir alles wieder geteilt. Da sind alle Informationen für die, wie noch einen Platz finden wollen. Kann man am Abend direkt kommen?
1: Ich kann auch am Abend direkt kommen.
0: Hoppla,
1: ja.
0: Aber wunderbar.
1: Ein Platz.
0: Wie gesagt, und wir werden das wieder morgen noch entdecken mit euch, Fabrice. Bis morgen.
1: Ja, bis morgen.
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0: Hallo da die Woche kommt der Danny Diemer und so Witzknüppe wie natürlich immer etwas zu sagen hat. Und schon einmal ein ganz schöner Tag, Danny.
1: Salut Pierre.
0: Ja, und heute reden wir uns von Fischen.
1: Es ist einfach, er hat furchtbar Angst geht vor dem Fee. Weil er hat kein Fee, er hat keinen Hund, keinen Hund, er hat keinen Kotz, keinen Hund, kein Führer, kein Gans, wie wir ihn haben. Er hat nichts Fee. Angst vor dem Fee, gell? Nein, der Göderfreund hat gesagt, er ist ein typischer Lähn. Mensch, du kannst jetzt keinen Hund haben, du kannst keinen Kotz haben, nimm doch einen Goldfischl. Er hat gesagt, nein, der Goldfischl, noch war ich gebissen. Er hat gesagt, hol doch jetzt einen Goldfischl. Fischl, wo du nicht gebissen, das macht nichts. Er hat gesagt, ja, wie geht das, wie soll ich das machen für Goldfischl? Ich habe gesagt, ja, gehst du in ein Geschäft, in ein Animalier, der verkauft so ein kleines Aquarium und dann machst du da so Fischl und dann bist du nicht mehr allein zu, es ist ein paar Farben dort und das ist ein bisschen Animation. Dann hat er das immer reden lassen, gell, dann ist er zu einem Animalier da und ist er hingegangen, ich sagte, das ist von der Goldfischl. Dann hat er um zwei, drei gesagt, ich sagte, ja, hat er eins, bissen sie nicht. Dann hat der Animalier gesagt, ja, ein Goldfischl kann nicht bissen. Ich habe gesagt, sind das sicher? Ich habe gesagt, dann haben wir jetzt so ein Aquarium und machen das Goldfischl rum. Dann habe ich gesagt, ja, aber was muss ich noch machen? Ich habe gesagt, ja, alle drei Wochen müssen das Wasser wechseln. Dann habe ich gesagt, noch bist. Dann habe ich gesagt, es bist doch nicht, der Goldfischl bist nicht. Dann habe ich gesagt, wir gehen an den Kischelababo und an den Evier und dann machen wir auf einer Seite proper Wasser und auf der anderen Seite machen wir das Goldfischl ins Wasser und dann können wir das Aquarium ausputzen und dann machen wir wieder frisch Wasser. Dann hat er gesagt, ja, aber das Goldfischl, wie mache ich das wieder in das Aquarium? Er hat gesagt, ja, wir alle zwei Hände nehmen so und ganz langsam holen wir es raus und dann machen wir es gerade in das Aquarium wieder. Es ist kein Problem. Er hat gesagt, ja, nein, weil ich in der Hand habe, noch bist. Er hat gesagt, ein Goldfischl bist nicht, Monsieur. Na hoppla, dann hat er das alles mitgenommen, schon daheim gesehen. Ja, das ist alles installiert. Effektiv, das ist schön gesehen, gell, das Goldfischl wieder rumschwimmt. Aber noch drei Wochen hat er das Fischl nicht mehr gesehen. So ist das Wasser trieb gesehen, gell. Dann hat er gesagt, ja, er hat schon geschwitzt. Wo ich wieder furchtig auf der Arbeit. Er hat gesagt, ich dachte, wir müssen das Aquarium putzen. Na hoppla, hat das aber so gemacht, hein? Der Aquarium angestellt, dann haben wir den Waschbecken in der Küche und das Wasser raus und das Goldfischl ist im Becken rumgeschwommen und ja, kommt jetzt der Moment, wieder alles geputzt hat, frische Wasser im Aquarium, jetzt muss das Goldfischl wieder raus. Dann haben wir die zwei Hände und natürlich, was passiert nicht, das Goldfischl, fluff, geht ihm aus der Hand raus und legt auf dem Boden, auf den Platten in der Küche, gell. Ja, und jetzt Müll auf und zu gemacht, haben wir wie Goldfischl gemacht, ne? So. Ja. Voilà, ein bisschen schnüffeln, gell. Dann ist der andere angegangen und hat mit dem Fuß hat er zu ihm gemeint, du wirst doch jetzt doch nicht bissen wollen.
0: Oh je, das arme Goldfischl. Ah ja, wenn er immer Angst hat, gell. Noch ist man tetanisiert. Danny Diemer, er ist alle bei uns und noch einmal im Podcast zu hören. Also bis morgen, Danny.
1: Also bis morgen wieder.
0: Und wir haben
1: alles. Bis Sommer.
0: Ja, salut, wir haben alles auf der App. Ici, wie um sonst herunterzuladen ist.
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0: Ist ein Geier von Papus. Die machen einer drauf und euch in unsere Else. Es ist eine Stunde alle Tag vom 2 bis am 3. Habt ihr Wespen bei euch daheim? Ja, die kommen als zu süßen, wenn ihr draußen hocken auf der Terrasse oder auf dem Balkon, gell? Die Mama hat ein Rotschlöff für euch, dass man viel weniger hat. Mit Kaffee? Ja, nein, sie waren nicht nachfiger, nur rar. Ihr waren nicht alles morgen erfahren. Es ist am 20 bis 9 bei Ici Elsa, alle Tag ein neuer Rotschlöff von meiner Mama.
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0: Guten Morgen.
1: Jeden Morgen ab der halben 7 verwarren wir mit uns. Dere Zeit, dass nach Zähnen putzen, Kaffee trinken oder schon arbeiten, haben nach eure lokalen Nachrichten gefitzte Stimmung mit allen Gästen verlachen, lehren, singen und das alles, wie der Schnabel gewachsen ist. 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

0: Mittwoch reden wir Elsa, sie schon so wie der Schnabel gewachsen ist, mit euch. Und heute machen wir es mit der Anna, wie mit uns ist. Bonjour Anna.
1: Guten Morgen.
0: Anna, wie alt bist du und für wie kommst du her?
1: Also ich bin 25, bald 26 und ich komme aus Düsseldorf.
0: Also, und du mit 25 tut man noch in der Schule lehren oder schaffen wir schon?
1: Ich schaffe schon seit 2021 und seit 2021 sind. Ich bin Infirmière, en ce moment bin ich liberal.
0: Ah, also das heißt, bitte nicht heimkommen für eine Spritze machen, für eine andere Sache, für eine Pflege.
1: Ja, c'est ça, exactement.
0: Und wie wichtig ist das für euch als Krankenschwester, also für Elsässisch zu reden?
1: Also da bei uns daheim ist sehr wichtig, weil ja alle älteren Leute reden Elsässisch und ich finde, man tut ein bisschen mehr eine Relation de Confiance, hein, man kann Elsässisch reden, sie sind ein bisschen, sie ist besser, sie fühlen sich noch mehr daheim, wo man kann reden wie ici, wie wenn ich dort komme und dort nur Französisch rede.
0: Und das haben sie auch gern, das bin ich sicher. Tja, du dann, wenn es als Kamerol hat oder wenn es als weh hat, du dann ein bisschen singen, ich habe gehört, ich singe gern.
1: Ich singe, ich gehe in die Kirche in Düsseldorf und dann da eine Gruppe Musik mit ein paar Kumpeln, wo wir also sehr viel singen und bei den Patienten mache ich also ein bisschen Witze und so Dinge, dass der Moral besser ist.
0: Tja, wichtig ist da, du erwartet dich im Juni, was ist denn da los?
1: Also le 6 juni, heiraten wir auf der Meierie mit meinem Mann. Der kommt von der Vogese und redet nicht Elsässisch, aber muss lernen, weil bei uns muss man Elsässisch kennen.
0: Marlo, eine Chance. Ja. Ich habe zuerst gesagt, dass wir nicht damit wechseln, aber wenn er eine Chance lernt, dass er es lernt, dann ist es gut.
1: Nein, ich habe nur so ein kleines Lexik gemacht, wo wir zusammengekommen sind, wo ich um ein paar Werttraining geschrieben habe, wo er muss kennen.
0: Aber wunderbar, und ihr werdet das Lied Luklun. Und tja, ihr heiratet im Juni schon alles gekriegt?
1: Was ist schon bald alles bereit. Wir heiraten drüben, wir müssen jetzt nur noch wissen, ob es schon da ist oder nicht.
0: Ah, das Wetter, das kann ich, gell?
1: Ja.
0: Und tja, Anna, wenn ihr ein Wort möchte sagen in ihrem Schatz, lohnt jetzt euer Herz auf Elsässisch reden. Wenn ihr es nicht gleich erzählt, ihr werdet es mir übersetzen. Was würdet ihr ihm sagen, wenn er da vorne an euch steht?
1: Ich würde ihm sagen, dass ich ihn sehr, sehr, sehr gerne habe und dass ich um einen dicken Schmutz gehe.
0: Oh, ist das schön. Aber man wünscht euch eine schöne Hochzeit. Morgen müssen wir wieder Elsässisch zu reden und mit den älteren Leuten so wieder morgen. Anna, bis ein anderes Mal wieder bei uns Elsass und das Beste für die nächste Zeit.
1: Bis bald, merci beaucoup.
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0: Alter, haben wir ein guter Rutschler für euch mit Minimamamas hier, dem wir etwas zu serven. Manchmal haben die Nachbarn, aber du willst uns etwas Gutes serven, für uns zu helfen. Es ist momentan heiß und ich will euch von Pullover retten. Ja, nur ist mir eigentlich hier hingekommen, wie ich die Winterklamotten aufgeräumt habe. Hopp, erwarten wir serven. Ich kenne Leute wie am Morgen oder am Abend, was es kehler wird, ein bisschen immer noch kleine Pullover anziehen. Ja. Ihr wisst schon, die Wunderscheine, ein bisschen locker gestrickte Wollpullover, wie ist wie es Tag ist, Sandlun. Aber so komfortabel, wie Sängesle im Bugel sind. Ha! Sobald ich es anziehe, stichst du, kratzt du und ich verbringe den Töten mit und mache du wie ein Reihenwurm auf dem Stuhl, ne? Dass es nicht mehr so kratzt. Meine Mama macht einen Rotschlöffel für euch, und zwar einer, wie Ari frisch ist. Es geht ja gut, es ist ja warm, gell? Also, sticken ihre kratzigen Pullover in eine luftdichte Plastiktüte. Und hoppla, ab in den Tiefkühler für eine ganze Nacht. Aber was soll da jetzt wieder passieren? Woll besteht aus Naturfasern, wie mit kleinen Keratinschuppen bedeckt sind. Wenn sie aufgehen, wirken sie wie tausende von meinen Nudeln auf ihre empfindliche Haut. Und das kratzt. Die Kälte vom Tiefkehler lässt die widerspenstige Faser erstarren und schließt die Schuppe vollständig. Als Bonus strafft die Aktion die Masche und sorgt für einen besseren Sitz vom Pullover. Ja, es bewegt sich noch nicht mehr so, gell? Nehmen wir ihren Pullover am Tag drauf, aus den ingefrorenen Tutten zwischen die Bohnen und die Erbsen und uns noch langsam auf die Zimmertemperatur erwärmen. Der Pullover wird viel weicher sein als vorher. Ja, es ist einfach, es ist kostenlos und absolut überraschend. Kurz gesagt, es kratzt nicht mehr. Merci, Mama. Und für alle anderen Rotschlöcher, Horische, das ist ja alle da im Podcast. Ihr könnt unsere App easy herunterladen und dann auch gerade les Astuces de Mama hören. Oder haben wir alles.
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1: Unser Spruch Forscherin Daniel Krevna Werner ist so violett, dass sogar in Video, ja, ich kenne es Lüge. Und ich sehe in der Küche am Schneiden, Daniel.
2: Ich betrachte mal von neuem das Wort Würfel. Würfel, weil man so da, man tut Trompeten und Würfel schneiden. Schau, da gibt es Form auch ein bisschen erst dran. Das Wort Würfel im Standort deutsche Würfel und auf Französisch. Ist entweder ein D, wo man so ein Spiel würfelt, oder dann ein Würfel, ein Kübe, hein? Wie wenn man ein Robot steht, da gibt es so kleine Würfel. Würfel oder Würfel. Und von wo kommt das Wort her? Im Deutschen vom Mittelalter hat man es auch gehört, Würfel. Und das kommt vom Verb werfen. Und das Verb werfen, Standarddeutsche werfen, im Titel vom Mittelalter werfen, und es geht zum alten germanischen Verb werpa zurück, wo auch jeter petit, jeter un dé, hein? Man sagt, werfen, tut man werfen oder werfen. Hein? Und wenn man jetzt richtig das Wort betrachtet, noch sieht man, oder wenn man es betrachtet, wenn man ein bisschen noch löst, in der Geschichte von dem Wort, das hat zuerst Spielwürfel bedeutet, oder egal, ein Würfel, etwas, wo man so benutzt, für zu werfen, oder zu schmissen. Aber ab im 16. Jahrhundert hat es dann Bedeutung geredet vom geometrischen da, Würfel, das ist wieder etwas, wo man sagt, und dann sagt man ein Kübe, hein? Die Form vom Würfel, die Form d'un Kübe. Ist doch interessant, hein? Der Spielwürfel und das Geometrische auch, wie man es benutzt. Also, das kommt auf den Kontext an. Hein?
1: Ah, voilà, ja, c'est fertig. Ich hab gemeint, da wäre noch so, Daniel, also. Wir kennen alle die Video noch einmal sehen. Es ist auf Dailymotion. Du brauchst noch gerade den Kanal Ici Elsass finden. Und hoppla, sind wir schon da. Sie schreibt euch natürlich in ihre Bücher. Es sind die Hämpfe unserem Wortschatz am Verlag Do Benzinger.

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